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1: Derzeit insgesamt trocken, der Freitag zeigt sich dann auch erstmal freundlich und Temperaturen tagsüber um die 25 Grad. Gegen Abend dann allerdings Schauer und Gewitter und am Samstag ist es eher durchwachsen mit einzelnen Schauern und Temperaturen um die 20 Grad.

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2: Derzeit insgesamt trocken, der Freitag zeigt sich dann auch erstmal freundlich und Temperaturen tagsüber um die 25 Grad, gegen Abend dann allerdings Schauer und Gewitter und am Samstag ist es eher durchwachsen mit einzelnen Schauern und Temperaturen um die 20 Grad.
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2: Ich bin Yves Simon. Guten Morgen. Am Abend ist bekannt geworden, dass Volkswagen noch einmal 50.000 Jobs weltweit streichen wird. Das hat der Aufsichtsrat jetzt genehmigt. Heute steht VW vor einer möglicherweise entscheidenden Aufsichtsratssitzung. Vor allem die Beschäftigten in Emden, Zwickau, Hannover und bei Audi in Neckarsulm schauen heute gespannt nach Wolfsburg. Die Zukunft ihrer Werke steht auf dem Spiel. Sie könnten dicht gemacht werden. Uli Reitinger berichtet.
3: Das Land Niedersachsen und die Arbeitnehmervertreter können das verhindern. Noch ist allerdings nicht klar, was in den Werken Emden, Zwickau, Hannover und Neckarsulm in Zukunft hergestellt werden soll. Im Gespräch ist, die Werke zur Rüstungsproduktion zu nutzen oder in China entwickelte VW-Modelle dort zu bauen.
2: Die Band Alphaville tritt nicht auf dem Glücksgefühle-Festival auf dem Hockenheimring auf. Das hat die deutsche Band bekannt gegeben, nachdem sie erst aus und dann doch wieder eingeladen wurde. Ein riesiges Hin und Her. Auslöser für die zwischenzeitliche Ausladung war ein Streit um politische Aussagen auf der Bühne. Genauer gesagt gegen rechts. Das hat dem Veranstalter nicht gepasst, bis es dann plötzlich einen Shitstorm gab. Jetzt aber sagen Alphaville, die Atmosphäre ist inzwischen so vergiftet, dass das Festival bei ihnen zumindest keine Glücksgefühle mehr auslöst. Nach dem Rücktritt des Staatssekretärs des US-Heeres Daniel Driscoll hat Präsident Trump jetzt einen neuen Mann für diesen Posten gefunden. Es ist Unterstaatssekretär Adam Tell. Er soll das Amt vorerst kommissarisch übernehmen. Sachsens Ministerpräsident Michael Kretschmer sieht Deutschland in einem Wirtschaftskrieg. Volkswagen sei ein Symbol für die dramatische Lage der Bundesrepublik. Das hat der CDU-Politiker in einem Interview mit dem Spiegel gesagt. Jeden Monat würden 15.000 Industriearbeitsplätze verloren gehen. Trotzdem gehe kein Ruck durchs Land. Kretschmer schlägt einen Pakt für Deutschland vor, bei dem sich alle unterhaken. Zusammenhalt sei jetzt das zentrale Instrument. Manuel Neuer, der Keeper des FC Bayern München, und seine Frau Annika sind wieder Eltern geworden. Das ist aus dem Umfeld der beiden zu hören und darüber schreibt heute auch die Bild. Es soll wieder ein Junge sein. Nach Luca ist es das zweite gemeinsame Kind der beiden. Manuel Neuer selbst hat dazu noch nichts gesagt.
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4: Derzeit insgesamt trocken, der Freitag zeigt sich dann auch erstmal freundlich und Temperaturen tagsüber um die 25 Grad. Gegen Abend dann allerdings Schauer und Gewitter und am Samstag ist es eher durchwachsen mit einzelnen Schauern und Temperaturen um die 20 Grad.

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1: Mit Stella Störmer einen schönen guten Morgen. Chemnitz nimmt als einzige Stadt in Sachsen an einem Schutzraumprojekt des Bundes teil. Dabei soll geprüft werden, welche Räume bei Katastrophen Schutz bieten können. Die Ergebnisse sollen später in einen bundesweiten Schutzplan einfließen. Beim Thema Carola-Brücke sind die Würfel gefallen. Der Dresdner Stadtrat hat entschieden, dass der Auftrag für den Ersatzneubau an das Planungsbüro FEKOR TSSB geht. Der Beschluss wurde mit einer Mehrheit von CDU, Team Zastrow, AfD und FDP gefasst. Nach dem Fund eines verdächtigen Gegenstands an einem Umspannwerk in Dormagen geht die Polizei von einem Sabotageakt aus. Ein Bekennerschreiben verweist auf weitere Fälle in Nordrhein-Westfalen und Brandenburg. Zum Start der Ära Jürgen Klopp als Fußball-Bundestrainer gibt es eine besondere Trikot-Überraschung. Der Ausrüster aus Herzogenaurach bringt zum Start in die Nations League ein neues Jersey raus, ein Abschiedstrikot. In diesem wird die DFB-Elf am 24. September in Amsterdam gegen die Niederlande auflaufen.
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2: Derzeit insgesamt trocken, der Freitag zeigt sich dann auch erstmal freundlich und Temperaturen tagsüber um die 25 Grad, gegen Abend dann allerdings Schauer und Gewitter und am Samstag ist es eher durchwachsen mit einzelnen Schauern und Temperaturen um die 20 Grad.
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1: Mit Stella Stürmer einen schönen guten Morgen. Am Abend ist bekannt geworden, dass Volkswagen nochmal 50.000 zusätzliche Jobs weltweit streichen wird. Der Aufsichtsrat hat das jetzt genehmigt. Und heute steht VW vor einer möglicherweise entscheidenden Aufsichtsratssitzung. Vor allem die Beschäftigten in Emden, Zwickau, Hannover und bei Audi in Neckarsulm schauen heute gespannt nach Wolfsburg. Denn die Zukunft ihrer Werke steht auf dem Spiel. Sie könnten dicht gemacht werden. Uli Reitinger berichtet.
2: Das Land Niedersachsen und die Arbeitnehmervertreter können das verhindern. Noch ist allerdings nicht klar, was in den Werken Emden, Zwickau, Hannover und Neckarsulm in Zukunft hergestellt werden soll. Im Gespräch ist, die Werke zur Rüstungsproduktion zu nutzen oder in China entwickelte VW-Modelle dort zu bauen.
1: Als einzige Stadt in Sachsen nimmt Chemnitz an einem Projekt des Bundes für Schutzräume teil. Das geht aus der Antwort der Staatsregierung auf eine Anfrage des BSW hervor.
3: Anhand der Daten soll geprüft werden, welche Räume bei Katastrophen oder anderen Notlagen Schutz bieten können. Dafür werden vorhandene Gebäude und Räume erfasst und bewertet. Die Erfahrungen aus Chemnitz sollen anschließend in einen bundesweiten Schutzplan einfließen. Der Bund will damit besser vorbereitet sein, wenn Menschen im Ernstfall schnell einen sicheren Ort brauchen. Gunnar Tichy, Nachrichtenredaktion.
1: Beim Thema Carola-Brücke sind die Würfel gefallen. Der Dresdner Stadtrat hat entschieden, dass der Auftrag für den Ersatzneubau an das Planungsbüro FECOR TSSB geht. Der Beschluss wurde mit einer Mehrheit von CDU, Team Zastrow, AfD und FDP gefasst. Experten, Begleitgremium und Verwaltung wurden damit überstimmt. Sie hatten sich für das Modell von Lab ausgesprochen. Der Entwurf von FECOR, der nun gebaut werden soll, war auch der Favorit bei den Dresdnern in der Bürgerumfrage. Der Baubeginn für die neue Carola-Brücke ist für Mai 2028 geplant. OpenAI hat ein neues Hochleistungsmodell für künstliche Intelligenz freigeschaltet. GPT-6 mit dem Codenamen Astra geht zunächst an ausgewählte Organisationen, später an zahlende ChatGPT-Abonnenten und Entwickler. Nach dem Zwischenfall, bei dem ein früheres Modell ein anderes Unternehmen gehackt hatte, verspricht OpenAI diesmal zusätzliche Sicherheitsvorkehrungen, um Risiken zu begrenzen.
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4: Heute viele Wolken, zwischendurch etwas Sonnenschein, später von Norden Schauer und Gewitter, bis 27 Grad, dazu ein teils stürmischer Westwind. Auch morgen windig, eine Mischung aus Sonne und Wolken, bis 23 Grad. Und Sonntag heiter bis wolkig, ebenfalls bis 23 Grad.
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4: Ein Unfall auf der Strecke von Steinicht-Wolmsdorf Richtung Wehrsdorf am Berg. Vorsicht hinter einer Kurve. Mit 70ern, 80ern und den schönsten Schlagern geht's nächsten Freitag. Ich bin Stefan Bodinos, hab gleich für Sie Starship. Nothing's gonna stop us now. Zuvor Juliane Werding.

0: 7:15, guten Morgen, hier ist Antenne Sachsen. Jetzt eine Band, auch um die gibt's gerade große Diskussionen. Alphaville. Die sollten heute auftreten bei einem Festival auf dem Hockenheimring, aber die Band wurde ausgeladen, weil...
1: Weil die sich angeblich politisch geäußert hätte und man wolle das in jedem Fall ausschließen, dass das dort auf dem Festival passiert. Und
0: ja, so erklärte es Campino von den Toten Hosen und der hatte den Sänger von Alphaville dann einfach auf seine eigene Bühne geholt beim Konzert in Münster, wo für Alphaville einst die Karriere begann.
2: Hier ist Marion Gönn von Alphaville!
0: Alphaville beim Konzert der Toten Hosen. Inzwischen hat der Veranstalter des Festivals auf dem Hockenheimring die Band Alphaville wieder eingeladen, aber nun wollen sie auch nicht mehr.

0: Antenne Sachsen gleich mit Musik aus den 70ern von Sailor, A Glass of Champagne.
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5: Mit Stella Stürmer einen schönen guten Morgen. 120 Vorschläge sind für den Masterplan Südwestsachsen bei den Verantwortlichen eingegangen. Sie werden jetzt ausgewertet. Insgesamt stehen für die Entwicklung der Region 100 Millionen Euro bereit. Ende des Jahres soll dann klar sein, welche Projekte gefördert werden. Nach dem Sabotageakt auf das Umspannwerk Turnow-Preilag nahe dem Kraftwerk Jenschwalde ist ein Bekennerschreiben aufgetaucht. Es wird derzeit auf seine Echtheit geprüft. Sachsens Ministerpräsident Michael Kretschmer spricht angesichts der wirtschaftlichen Lage, etwa bei Volkswagen, von einem Wirtschaftskrieg. Er fordert deshalb einen Pakt für Deutschland und mehr gesellschaftlichen Zusammenhalt. In Lissabon ist eine Gedenkstätte für die 16 Todesopfer des Seilbahnunglücks vor einem Jahr eingeweiht worden. Das Mahnmal erinnert an eines der schlimmsten Unglücke in der jüngeren Geschichte der Stadt, bei dem eine beliebte gelbe Standseilbahn bei schneller Bergabfahrt aus den Schienen sprang.
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0: Heute viele Wolken, zwischendurch etwas Sonnenschein, später von Norden Schauer und Gewitter, bis 27 Grad, dazu ein teils stürmischer Westwind. Auch morgen windig, eine Mischung aus Sonne und Wolken, bis 23 Grad und Sonntag heiter bis wolkig, ebenfalls bis 23 Grad.
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0: In Coswig, Vorsicht Wildschweine am Straßenrand, Spitzgrund Richtung Auer und in Oelsnitz wird geblitzt auf der Hofer Straße.
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Kommen Sie gut in diesen Freitag mit 70ern, 80ern und den schönsten Schlagern hier auf Antenne Sachsen. Roland Kaiser haben wir auch gleich noch für Sie. Aber und jetzt eine deutsche Rockband, die kommt ganz schön rum. Heute Abend ein Konzert in Brandenburg an der Havel und morgen in Sachsen im Vogtland in Bad Elster. Es ist ausverkauft. Klar, diese Band ist sehr beliebt, deswegen spielen wir sie auch Karat.

0: Sie sind bei Antenne Sachsen. Als nächstes Neil Diamond.
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13: Mit Stella Stürmer einen schönen guten Morgen. Der Masterplan für Südwestsachsen geht in die nächste Runde. Mit insgesamt 100 Millionen Euro soll die Region fit für die Zukunft gemacht werden. Die Einzelheiten von Gunnar Tichy.
14: Seit April konnten Ideen für den Masterplan eingereicht werden. Bis Anfang September kamen 120 Vorschläge zusammen. Sie werden jetzt ausgewertet. Ende des Jahres soll feststehen, welche Vorhaben Geld bekommen. Gleichzeitig arbeiten Fachleute an größeren Plänen für die gesamte Region. Dabei geht es unter anderem um bessere Straßen- und Bahnverbindungen, neue Flächen für Unternehmen, eine sichere Energieversorgung und den Breitbandausbau.
13: Nach dem Sabotageakt auf das Umspannwerk Turnu-Preilack nahe dem Kraftwerk Jernschwalde ist ein Bekennerschreiben aufgetaucht. Wie die Polizei mitteilte, wird das Schreiben derzeit auf seine Echtheit geprüft. Knut Michael Kuhnoth berichtet.
15: Am Dienstag hatte die Polizei auf dem Gelände eine zweistellige Zahl unkonventioneller Spreng- und Brandvorrichtungen entdeckt. Laut dem Netzbetreiber 50 Hertz handelte es sich um selbstgebaute Flugkörper. Zu einem Stromausfall kam es nicht, die Versorgung war zu keiner Zeit gefährdet. Das Landeskriminalamt ermittelt unter anderem wegen des Verdachts der Bildung einer terroristischen Vereinigung.
13: Ministerpräsident Michael Kretschmer sieht Deutschland in einem Wirtschaftskrieg. Volkswagen sei ein Symbol für die dramatische Lage der Bundesrepublik, das sagte der CDU-Politiker in einem Interview mit dem Spiegel. Jeden Monat würden 15.000 Industriearbeitsplätze verloren gehen, trotzdem gehe kein Ruck durch das Land. Kretschmer schlägt einen Pakt für Deutschland vor, bei dem sich alle unterhaken. Zusammenhalt sei jetzt das zentrale Instrument. Wahlkampf-Endspurt in Sachsen-Anhalt und dazu hat sich auch Bundeskanzler Merz in Leuna blicken lassen, zusammen mit Ministerpräsident Schulze von der CDU. Einen großen Auftritt von Merz hat es nicht gegeben, er hat aber diese Botschaft an die Menschen in Sachsen-Anhalt.
16: Wer möchte, dass Deutschland ein offenes und liberales Land bleibt? Und wer möchte, dass Sachsen-Anhalt ein interessanter, auch europäisch interessanter Standort bleibt, der darf am Sonntag nicht die AfD wählen.
13: Umfragen sagen einen klaren Sieg der AfD voraus. 40% oder auch mehr könnten es werden. Die Frage ist eher, reicht es für eine Alleinregierung oder ginge es nur mit einem Koalitionspartner?
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0: Heute viele Wolken, zwischendurch etwas Sonnenschein, später von Norden Schauer und Gewitter, bis 27 Grad, dazu ein teils stürmischer Westwind. Auch morgen windig, eine Mischung aus Sonne und Wolken bis 23 Grad. Und Sonntag heiter bis wolkig, ebenfalls bis 23 Grad.
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0: Berufsverkehr auf den Straßen und geblitzt wird in Oelsnitz auf der Hofer Straße.
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0: Mit Stefan Bodinus, guten Start in diesem Freitag. Ich habe für Sie 70er, 80er und die schönsten Schlager. Wir hören gleich DJ Ötzi, zuvor aus den 70ern, Desiree von Neil Diamond.

0: ist Antenne Sachsen, es ist der 4. September. Komiker Thorsten Sträter wird heute 60. Der wurde ja mal verwechselt mit einem Musiker von Santiano. Da kamen immer wieder Leute auf ihn zu, haben ihn angesprochen. Und irgendwann hat er sich einen Spaß draus gemacht.
1: Santiano war im selben Hotel, wie ich herausfand. Die haben abends ein Riesenkonzert gegeben, vor Tausenden von Leuten in Berlin. Sind Sie nicht? Ich sage, genau. Hi-ho, hiss die Segel, kikeriki, Klabautermann, rahmt die Focken, lichtet den Anker, Dienstag gehen wir auf Tour. Was soll ich denn machen auch, weißt du? Naja, und dann habe ich mal gegoogelt, wie die überhaupt auf mich kommen täten. Bei Santiano ist ein Musiker, sehr attraktiver Mann, trägt ab und zu eine Mütze, ist aber irgendwie 50 Jahre älter als ich. Was für eine Unverschämtheit, mich da zu verwechseln. Ich google hier gar nichts mehr.
0: Google wurde übrigens heute vor 28 Jahren gegründet. Thorsten Sträter feiert seinen 60. Alles Gute und Santiano hören wir jetzt auf Antenne Sachsen. In einer Woche sind Santiano zu Gast in Dresden.

0: Guten Morgen. Heute Abend in Leipzig die Verleihung der Goldenen Henne. Ein Preis, der Helga Hahnemann gewidmet ist, genannt Henne. Kommenden Dienstag wäre sie 89 geworden. Und bei der Verleihung heute wird auch Helene Fischer auftreten. Wir spielen gleich Nur mit dir von ihr nach den Antenne Sachsen Schlagzeilen um 7:30.
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13: Mit Stella Störmer einen schönen guten Morgen. Der Zittauer Stadtrat sagt Ja zur Landesgartenschau. Die Stadt bewirbt sich für das grüne Spektakel 2032. Bis Ende Oktober muss Zittau die Bewerbungsunterlagen einreichen. Das Bistum Dresden-Meißen wird nach dem Rücktritt von Bischof Heinrich Timmer Evers ab sofort von Andreas Kutschke geführt. Der 52-Jährige ist damit bis zur Wahl eines neuen Bischofs für die Kirchenregion Sachsen und Ostthüringen verantwortlich. Zu dieser zählen rund 124.000 Katholiken. Keine guten Nachrichten für Streaming-Fans. Netflix erhöht nach mehr als 2 Jahren wieder die Preise in Deutschland. Nahezu jedes hierzulande verfügbare Abo wird um 2 Euro teurer pro Monat. Bei den US Open ist Eva Liss als letzte deutsche Tennisspielerin ausgeschieden. Sie unterlag in der 2. Runde der russischen French Open-Siegerin Mira Andreeva deutlich in 2 Sätzen. Jan-Lennard Struff verlor in 5 Sätzen gegen den Argentinier Francisco Cerundolo.
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0: Heute viele Wolken, etwas Sonnenschein, zwischendurch ein paar Regenschauer. Am Abend sind auch Gewitter möglich. Frischer Wind, heute bis 27 Grad. Auch morgen windig, eine Mischung aus Sonne und Wolken, bis 23 Grad. Und Sonntag heiter bis wolkig, ebenfalls bis 23 Grad.
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0: Berufsverkehr auf den Straßen, außerdem ein angefahrenes Reh auf der A72, Chemnitz Richtung Zwickau und der Auffahrt Stolberg West. Geblitzt wird in Leipzig auf der Maximilianallee stadtauswärts nach der Tankstelle und in Chemnitz auf der Markersdorfer Straße Richtung Stolberger Straße nach der Tittersdorfer Straße.
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0: 7.43 Uhr.
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2: Hallo?
0: Hallo, hier ist Antenne Sachsen, Stefan Bodinus. Grüße Melanie.
2: Hallo.
0: Sie hatten sich mal angemeldet auf unserer Internetseite für Karten für Heinz-Rudolf Kunze.
2: Ja, das stimmt.
0: Und ja, wir schenken Ihnen zwei.
2: Nein.
0: Doch.
2: Das ist ja toll.
0: Am 9. Oktober, das ist ein Freitag.
2: Das ist ja super.
0: Heinz-Rudolf Kunze mit Verstärkung, wie er seine Band nennt, in Leipzig im Haus Auensee.
2: Ja.
0: 20 Uhr. Und ja,
2: ja,
0: da sind Sie also mit dabei, mit Ihrer Lieblingsbegleitung.
2: Ja, ich nehme meine Mauer mit. Die wird dieser 70.
0: Prima, da wird sich freuen.
2: Ja, die freut sich, ja. Vielen Dank.
0: Gerne.
2: Ich habe noch nie was gewonnen.
0: Da wird ja mal Zeit. Gut?
2: Ja, das ist echt super nett, ja.
0: Ja, war für uns auch ein Gewinn, Sie am Telefon zu haben. Ich wünsche Ihnen einen schönen Tag.
2: Ihnen auch. Alles Liebe. Tschüss.
0: Tschüss.
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Jennifer Rush auf Antenne Sachsen. Wir spielen 70er, 80er und die schönsten Schlager. Es ist 7.51 Uhr. Eine schwimmende Bühne auf der Elbe. Das hatte Howard Carpendale vor. Morgen wollte er in Dresden auftreten, aber fällt aus. Niedrigwasser. Neuer Anlauf nächstes Jahr. Hello.

0: 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Gleich einer der schönsten Schlager von Jürgen Drews.
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6: Mit Stella Stürmer einen schönen guten Morgen. Nach langem Ringen hat man sich bei Volkswagen auf ein Sanierungspaket geeinigt. Der Aufsichtsrat hat dem Sparpaket des Vorstands zugestimmt. Unter anderem sollen weltweit weitere 50.000 Stellen wegfallen. Die VW-Werke in Emden, Zwickau, Hannover und Neckarsulm stehen vor dem Aus. Der Zittauer Stadtrat sagt Ja zur Landesgartenschau. Die Stadt bewirbt sich für das grüne Spektakel 2032. Das Votum gestern Abend war nahezu einhellig. 19 Stadträte stimmten dafür, keiner dagegen, 2 enthielten sich. Oberbürgermeister Thomas Zenker.
7: Wo wir nicht nur Finanzen, sondern auch Personal brauchen. Und der Zeitraum bis zum Jahr 2032 ist jetzt nicht mehr richtig lang. Wir haben uns also was sehr Sportliches vorgenommen. Wer da nur von Geld redet, der vergisst leicht, dass wir ja auch andere Aufgaben haben und wir jetzt komplett neu priorisieren. Den Auftrag hat uns jetzt der Stadtrat gegeben. Unser Haushaltsentwurf muss zu dem passen, wie wir uns bewerben.
6: Nach dem Rücktritt von Bischof Heinrich Timmer Evers übernimmt der bisherige Generalvikar Andreas Kutschke die Leitung des Bistums Dresden-Meißen. Der 52-Jährige ist damit für die katholische Kirchenregion in Sachsen und Ostthüringen verantwortlich. Kutschke hatte bereits die organisatorische Leitung in einer Zeit der Sedisvakanz inne und verfügt über viel Erfahrung in der Bistumsleitung. Als Sedisvakanz wird eine Phase bezeichnet, in der der Bischofsstuhl unbesetzt ist. Die Serie von Sabotageversuchen bei Umspannwerken geht weiter. Jetzt ist im nordrhein-westfälischen Dormagen an einer Verteilsstelle ein verdächtiger Gegenstand gefunden worden. Laut Ermittlern könnte es sich um eine Abschussvorrichtung handeln. Ein Polizeisprecher sagte, es liege auch ein Bekennerschreiben vor. Bereits vor 2 Tagen war es in Bergheim westlich von Köln zu einer Attacke auf ein Umspannwerk gekommen. Einen ähnlichen Vorfall gab es auch in Brandenburg. Keine guten Nachrichten für Streaming-Fans. Netflix erhöht nach mehr als 2 Jahren wieder die Preise in Deutschland. Nahezu jedes hierzulande verfügbare Abo wird um 2 Euro teurer pro Monat. Diana Kramer berichtet.
8: Wie bei den vorherigen Preiserhöhungen, die letzte gab es im April 2024, wird auch dieses Mal als Grund das größere Angebot genannt und die damit verbundenen Investitionen. Bisher akzeptierten auch immer genug Kunden die höheren Preise, sodass das Geschäft von Netflix weiter wächst. Das teuerste Premium-Abo kostet jetzt statt 19,99 Euro 21,99 Euro im Monat. Auch das weit verbreitete Standard-Abo wird 2 Euro teurer und steigt auf 15,99 Euro.
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0: Heute viele Wolken, etwas Sonnenschein, zwischendurch ein paar Regenschauer. Am Abend sind auch Gewitter möglich. Frischer Wind, heute bis 27 Grad. Auch morgen windig, eine Mischung aus Sonne und Wolken, bis 23 Grad. Und Sonntag heiter bis wolkig, ebenfalls bis 23 Grad.
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0: Berufsverkehr auf den Straßen. In Dresden staut es sich unter anderem rund um die Albertbrücke. Dort hat es einen Unfall gegeben. In Hilbersdorf ist die alte Hauptstraße gesperrt nach einem Unfall zwischen Ebereschenweg und Ortsausgang. Und ein defekter Schwertransport in der Kurve im Kreis Görlitz auf der S122 bei Jenkendorf in Höhe der alten Schäferei. Geblitzt wird auf der B93 zwischen Schneeberg und Kirchberg an der Kreuzung nach Weißbach, auf der B171 in Hüttengrund Richtung Marienberg und in Leipzig am Sportforum Richtung Kreisverkehr. Wir machen Sie wach mit 70ern, 80ern und den schönsten Schlagern. Ein Bett im Kornfeld jetzt von Jürgen Reeves, danach Like Ice in the Sunshine und ABBA haben wir auch noch mit Dancing Queen.

0: Guten Morgen, es ist 8.08 Uhr.
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Das ist doch so. Und dann triffst du einen Menschen, der dein Leben noch schöner macht. Solche Menschen nennt man Weinhändler. Ja, jetzt ist wieder die Zeit der Weinfeste. Heute geht's los in Weinböhler mit dem Winzerstraßenfest. 17 Uhr die Eröffnung mit der sächsischen Weinkönigin und Sonntagabend dann der Schluss mit einem Feuerwerk um 21.30 Uhr in Weinböhler. Da ist der Name Programm. Unser Name ist Antenne Sachsen und hier ist Juice Newton.

0: Letzte Woche starb Dolly Parton im Alter von 80 Jahren und sie soll jetzt ein eigenes Festival bekommen. Das plant ihr Nachlass, und zwar ein zweitägiges Dolly-Fest. Damit soll ihre Musik, ihr Leben und ihr Vermächtnis gefeiert werden. Dolly Parton hören wir gleich hier auf Antenne Sachsen nach unseren Schlagzeilen mit dem großen Hit Jolene.
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11: Mit Stella Stürmer einen schönen guten Morgen. Chemnitz nimmt als einzige Stadt in Sachsen an einem Schutzraumprojekt des Bundes teil. Dabei soll geprüft werden, welche Räume bei Katastrophen Schutz bieten können. Die Ergebnisse sollen später in einen bundesweiten Schutzplan einfließen. Beim Thema Carola-Brücke sind die Würfel gefallen. Der Dresdner Stadtrat hat entschieden, dass der Auftrag für den Ersatzneubau an das Planungsbüro FECOR TSSB geht. Der Beschluss wurde mit einer Mehrheit von CDU, Team Zastrow, AfD und FDP gefasst. Innenminister Dobrindt berät heute in Kopenhagen über Abschiebezentren außerhalb der EU. Die Bundesregierung strebe gemeinsam mit Österreich, Dänemark, den Niederlanden und Griechenland sogenannte Return Hubs in Drittstaaten an, hieß es. Zum Start der Ära Jürgen Klopp als Fußball-Bundestrainer gibt es eine besondere Trikot-Überraschung. Der Ausrüster aus Herzogenaurach bringt zum Start in die Nations League ein neues Jersey raus, ein Abschiedstrikot. In dem wird die DFB-Elf am 24. September in Amsterdam gegen die Niederlande auflaufen.
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0: Heute viele Wolken, etwas Sonnenschein, zwischendurch ein paar Regenschauer. Am Abend sind auch Gewitter möglich. Frischer Wind, heute bis 27 Grad. Auch morgen windig, eine Mischung aus Sonnen und Wolken, bis 23 Grad. Und Sonntag heiter bis wolkig, ebenfalls bis 23 Grad.
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0: Berufsverkehr auf den Straßen, außerdem im Kreis Görlitz ein defekter Schwertransport in der Kurve auf der S122 in Jenkendorf in Höhe Alte Schäferei, und geblitzt wird in Chemnitz auf der Zwickauer Straße Richtung Schneeberg, in Meißen auf der Hochuferstraße Richtung Riesa und in Leipzig auf der Maximilianallee stadtauswärts.
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0: 8.44 Uhr, gleich 8:45.
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2: Na, hallo?
0: Hallo, hier ist Antenne Sachsen, Stefan Bodinus. Grüß Sie, Jasmina.
2: Guten Tag.
0: Na, Sie hatten sich mal angemeldet auf unserer Internetseite für Silly. Da wollten Sie zum Konzert.
2: Da wollte ich zum Konzert.
0: Na, wir hätten zwei Konzertkarten für Sie. Wollen Sie die haben?
2: Ja, gerne, natürlich.
0: Na, dann kriegen Sie die geschenkt.
2: Schön, freue ich mich.
0: 12. September, Leipzig, Parkbühne. Silly, schön laut, also keine Elektroakustik-Show, sondern eine richtige Rockshow, ja?
2: Schön, freue ich mich. Dankeschön.
0: Prima. Ja, dann schönen Tag noch. Alles. Tschüss.
2: Dankeschön. Ciao.
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0: Antenne Sachsen gleich mit Status Quo, rocking all over the world.
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11: Mit Stella Stürmer einen schönen guten Tag. Am Sonntag wird in Sachsen-Anhalt gewählt. AfD-Spitzenkandidat Siegmund hat nochmal unterstrichen, er will nur dann Ministerpräsident werden, wenn seine Partei die absolute Mehrheit holt. Im ZDF sagte Siegmund, die Menschen müssten wieder Vertrauen in die Politik fassen.
12: Und deswegen sage ich ganz klar, nach der Wahl muss das umgesetzt werden, was ich vorher angekündigt habe. Das kann ich mit aktuell keinem anderen. Das sind die Leute, die Deutschland aktuell dahin gebracht haben, wo es sich befindet. Wie soll ich mit solchen Leuten Deutschland oder Sachsen-Anhalt hier retten? Deswegen müssen wir es alleine machen und deswegen die absolute Mehrheit.
11: Laut Umfragen ist es wahrscheinlich, dass die AfD in Sachsen-Anhalt mit mehr als 40% der Stimmen stärkste Kraft wird. 9 Tage nach der verheerenden Sturzflut im Himalaya sind 2 Menschen lebend gefunden worden. Rettungskräfte bargen 2 Arbeiter aus einem Tunnel eines Wasserkraftwerks. Die Zahl der Todesopfer infolge der Katastrophe in Nepal und Tibet ist auf mehr als 1.300 gestiegen. Tausende Menschen werden weiterhin vermisst. Als einzige Stadt in Sachsen nimmt Chemnitz an einem Projekt des Bundes für Schutzräume teil. Das geht aus der Antwort der Staatsregierung auf eine Anfrage des BSW hervor.
13: Anhand der Daten soll geprüft werden, welche Räume bei Katastrophen oder anderen Notlagen Schutz bieten können. Dafür werden vorhandene Gebäude und Räume erfasst und bewertet. Die Erfahrungen aus Chemnitz sollen anschließend in einen bundesweiten Schutzplan einfließen. Der Bund will damit besser vorbereitet sein, wenn Menschen im Ernstfall schnell einen sicheren Ort brauchen. Gunnar Tichy, Nachrichtenredaktion.
11: Beim Thema Carola-Brücke sind die Würfel gefallen. Der Dresdner Stadtrat hat entschieden, dass der Auftrag für den Ersatzneubau an das Planungsbüro FECOR TSSB geht. Der Beschluss wurde mit einer Mehrheit von CDU, Team Zastrow, AfD und FDP gefasst. Experten, Begleitgremium und Verwaltung wurden damit überstimmt. Sie hatten sich für das Modell von LAP ausgesprochen. Der Entwurf von FECOR, der nun gebaut werden soll, war auch der Favorit bei den Dresdnern in der Bürgerumfrage. Der Baubeginn für die neue Carola-Brücke ist für Mai 2028 geplant.
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0: Heute viele Wolken, etwas Sonnenschein, zwischendurch ein paar Regenschauer. Am Abend sind auch Gewitter möglich. Frischer Wind, heute bis 27 Grad. Auch morgen windig, eine Mischung aus Sonne und Wolken, bis 23 Grad. Und Sonntag heiter bis wolkig, ebenfalls bis 23 Grad.
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0: In Eilenburg öffnet die Bahnschranke nicht auf der Sprotter Landstraße. Defekter Schwertransport im Kreis Görlitz auf der S122 in Jenkendorf in Höhe der Alten Schäferei. Geblitzt wird auf der B2 Ortsausgang Löbschütz Richtung Audigast. In Meißen auf der Hochuferstraße Richtung Riesa. Und auf der B972 in Heidenau an der Tankstelle Richtung Pirna. 70er, 80er und die schönsten Schlager zum Start zum nächsten Freitag. Ich bin Stefan Bodinus, spielen gleich Alban und Romina Power, Matthias Reim und jetzt aus den 70ern Status Quo.

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Matthias Reim. Am 19. September ist er in Chemnitz mit K beim Oberlausitzer Oktoberfest. Antenne Sachsen um 9.11 Uhr jetzt mit Albano und Romina Power.

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1: Hallo?
2: Na hallo, hier ist Antenne Sachsen, Stefan Bodinus, hallo Anke.
1: Hallo.
2: Ja, habe ich Sie gerade gestört?
1: Ich putze Fenster.
2: Ja, das muss ja auch sein. Ja, können gleich weitermachen. Ja. Ich wollte nur sagen, Sie haben Konzertkarten gewonnen und zwar für diese Mike Oldfield Show. Also das ist ja die Musik von Mike Oldfield, Tabula Bells. Da wird das Beste aus den drei Alben gespielt. Und Sie hatten sich da mal angemeldet, zumindest ja, genau. Steht das hier. Genau, und da haben wir zwei Karten für Sie.
1: Oh, cool.
2: Das ist am Freitag in einer Woche. Ne, nix.
1: Okay.
2: Das haben wir gemacht. Wir haben sie ausgelost. So.
1: Okay, ja.
2: Also das ist am Freitag in einer Woche in Leipzig im Haus Auensee.
1: Super.
2: No?
1: Boah, das ist ja mal was Schönes. Da freue ich mich sehr.
2: Dann putzen Sie mal schön weiter und ich wünsche Ihnen noch einen schönen Tag, ja?
1: Dankeschön, wünsche ich Ihnen auch. Danke.
2: Tschüss.
1: Und mal danke. Tschüss.
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0: Vielen Dank fürs Einschalten. Hier ist Antenne Sachsen gleich mit Andrea Berg.
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11: Mit Stella Stürmer einen schönen guten Morgen. Chemnitz nimmt als einzige Stadt in Sachsen an einem Schutzraumprojekt des Bundes teil. Dabei soll geprüft werden, welche Räume bei Katastrophen Schutz bieten können. Die Ergebnisse sollen später in einen bundesweiten Schutzplan einfließen. Beim Thema Carola-Brücke sind die Würfel gefallen. Der Dresdner Stadtrat hat entschieden, dass der Auftrag für den Ersatzneubau an das Planungsbüro Fecor TSSB geht. Der Beschluss wurde mit einer Mehrheit von CDU, Team Zastro, AfD und FDP gefasst. Innenminister Dobrindt berät heute in Kopenhagen über Abschiebezentren außerhalb der EU. Die Bundesregierung strebe gemeinsam mit Österreich, Dänemark, den Niederlanden und Griechenland sogenannte Return-Hubs in Drittstaaten an, hieß es. Zum Start der Ära Jürgen Klopp als Fußball-Bundestrainer gibt es eine besondere Trikot-Überraschung. Der Ausrüster aus Herzogenaurach bringt zum Start in die Nations League ein neues Jersey raus, ein Abschiedstrikot. In dem wird die DFB-Elf am 24. September in Amsterdam gegen die Niederlande auflaufen.
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0: Heute viele Wolken, etwas Sonnenschein, zwischendurch ein paar Regenschauer. Am Abend sind auch Gewitter möglich. Frischer Wind, heute bis 27 Grad. Auch morgen windig, eine Mischung aus Sonne und Wolken, bis 23 Grad. Und Sonntag heiter bis wolkig, ebenfalls bis 23 Grad.
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0: A4 Richtung Görlitz, eine Autopanne auf der rechten Spur im Baustellenbereich zwischen Burkau und Uist. In Eilenburg öffnet die Bahnschranke nicht auf der Sprotter Landstraße. Geblitzt wird in Heidenau Richtung Pirna, in Hüttengrund Richtung Marienberg, in Chemnitz auf der Zwickauer Straße und auf dem Hohlweg, sowie Leipzig auf der Kolmstraße stadtauswärts.
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System am Freitagmorgen. Friedrich Merz hat nach langer Suche endlich einen neuen Sportminister gefunden, und zwar den zweifachen Kanu-Olympiasieger Ronald Raue. Der weiß zwar nicht genau, was er da machen muss, sein Motto ist aber, dabei sein ist alles. Ja, und es wird ein sportliches Wochenende. Heute Gassenlauf in Großrückerswalde, morgen in Lunzenau der Sommerlauf, am Sonntag ist Herbstlauf in Geithain und in Dresden der Halbmarathon. Und das ist hier wunderbare Musik zum Lockermachen. Die Pudis auf Antenne Sachsen mit Rockerrente.

0: Antenne Sachsen gleich mit Gigi Anderson.
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10: Mit Stella Stürmer einen schönen guten Tag. Ihre Geschichte verbreitet sich im Internet wie ein Lauffeuer. Nachdem die Leipzigerin Denise Kreppel und ihre Freundin letztes Jahr brutal verprügelt wurden, verurteilte das Amtsgericht Leipzig den Schläger zu einem Jahr Haft auf Bewährung und 80 Arbeitsstunden. Das für sie zu milde Urteil, wie sie nicht akzeptieren. Denise ist enttäuscht.
11: Dass sowohl die Richterin als leider auch mein Anwalt mir mittlerweile raten, die Berufung zurückzuziehen, weil die Erfolgschancen gegen Null stehen würden. Ich habe total geweint, ich war total zerschmettert. On top habe ich natürlich eine Rechnung von meinem Anwalt bekommen. Ich bin eine alleinerziehende Mutter, 1.400 Euro Anwaltskosten. Meine Prozesskostenhilfe wurde mehrfach abgelehnt, während er wiederum alle Prozesskosten sowie Anwalt natürlich gezahlt bekommen hat.
10: Viele haben gespendet, binnen weniger Stunden viel mehr als ihre Anwaltskosten. Deshalb will Denise nun weiter für ein gerechtes Urteil kämpfen. Kurz vor der Landtagswahl in Sachsen-Anhalt ist unklar, wie hinterher eine tragfähige Regierungsmehrheit aussehen könnte. Ministerpräsident Schulze von der CDU könnte auf die Stimmen der Linkspartei angewiesen sein, um wiedergewählt zu werden. Im ZDF-Morgenmagazin hat es Schulze aber vermieden, das offen anzustreben.
12: Fakt ist aber eins, das habe ich auch gesagt, es gibt auch bei uns Beschlüsse in dieser Partei, an die halte ich mich auch. Es gibt keine Koalition mit Links, es gibt keine Koalition mit der AfD. Ich möchte idealerweise das Land aus der Mitte herausführen. Ich kenne aber auch die Umfragewerte und deswegen lassen Sie uns doch bitte das Wahlergebnis abwarten. Die Menschen, die hier sind, werden am Sonntag wählen.
10: In den Umfragen liegt die AfD in Sachsen-Anhalt klar vorne und kämpft um eine absolute Mehrheit. Zwickau wird am Wochenende wieder zur Pilgerstätte der Ostfahrzeugszene. Ab heute lädt der Trabantclub Zwickau zum 17. Zwickauer Trabant- und Ostfahrzeugtreffen auf den Flugplatz ein. Der Veranstalter rechnet mit rund 700 Fahrzeugen, von der originalen Pappe über Wartburgs und Laders bis hin zu getunten Zweirädern. Wer möchte, kann auch auf dem Gelände campen.
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0: Heute viele Wolken, etwas Sonnenschein, zwischendurch ein paar Regenschauer. Am Abend sind auch Gewitter möglich. Frischer Wind, heute bis 27 Grad. Auch morgen windig, eine Mischung aus Sonne und Wolken, bis 23 Grad. Und Sonntag heiter bis wolkig, ebenfalls bis 23 Grad.
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0: Umgestürzte Bäume im Vogtland zwischen Klingenthal und Abzweig Schneckenstein. In Eilenburg eine defekte Bahnschranke, die öffnet da nicht, auf der Sprotter Landstraße. Geblitzt wird in Leipzig auf der Kolbenstraße, in Chemnitz auf dem Hohlweg und Görlitz-Wilhelmsplatz.
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0: Das erste Septemberwochenende liegt vor uns und ich habe ganz viel Musik für Sie aus den 70ern, aus den 80ern. Mit dabei auch die schönsten Schlager. Jetzt hören wir Mädchen, Mädchen von Gigi Anderson.

0: Schönen Freitagvormittag, hier ist Antenne Sachsen. Jetzt eine Band, auch um die gibt's gerade große Diskussionen. Alphaville. Die sollten heute auftreten bei einem Festival auf dem Hockenheimring, aber die Band wurde ausgeladen, weil...
1: Weil die sich angeblich politisch geäußert hätte und man wolle das in jedem Fall ausschließen, dass das dort auf dem Festival passiert. Und
0: ja, so erklärte es Campino von den Toten Hosen und der hatte den Sänger von Alphaville dann einfach auf seine eigene Bühne geholt beim Konzert in Münster, wo für Alphaville einst die Karriere begann.
2: Hier ist Mario Gönn von Alphaville!
0: Alphaville beim Konzert der Toten Hosen. Inzwischen hat der Veranstalter des Festivals auf dem Hockenheimring die Band Alphaville wieder eingeladen, aber nun wollen sie auch nicht mehr.

0: Antenne Sachsen gleich mit Frankie Valli und den Four Seasons. Big Girls Don't Cry. Kennen wir aus dem Film Dirty Dancing.
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Die Gruppe Berlin oder Englisch Berlin ausgesprochen, aber die kommt nicht aus Berlin, sondern aus Los Angeles. Das war Musik aus dem Film Top Gun mit Tom Cruise. Und jetzt auf Antenne Sachsen, Musik aus Sachsen von den Prinzen. Du musst ein Schwein sein. Wolfgang Lenk von den Prinzen wird heute 60.

0: Antenne Sachsen gleich mit Bonnie M.
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11: Mit Stella Stürmer einen schönen guten Tag. Ein lauter Knall hat gestern Abend die Bewohner im Chemnitzer Lutherviertel aufgeschreckt. Bei einer Explosion wurden 2 Menschen leicht verletzt. Als die Feuerwehr kurz vor 22:30 eintraf, drang Rauch aus einer Wohnung im 2. Stock. Gas und Strom wurden abgestellt. Die Feuerwehr rettete 2 Mieter und einen Hund. Sie und 2 weitere Bewohner kamen in einem Hotel unter. Das Haus ist derzeit nicht bewohnbar. Den mutmaßlichen Verursacher fand die Polizei in Tatortnähe. Der 37-Jährige ist in Polizeigewahrsam. Vernachlässigt und misshandelt. In fast 350 Fällen hat sich der Verdacht auf Kindeswohlgefährdung im Landkreis Görlitz bestätigt. Das geht aus dem in dieser Woche vorgestellten Bericht für 2025 hervor. Mit rund 250 Fällen steht Vernachlässigung an erster Stelle. Dahinter folgen psychische Gewalt in 77 Fällen, körperliche Gewalt in 61 sowie sexualisierte Gewalt in 14 Fällen. Anzeigen kamen vor allem aus Görlitz und Zittau. Der Leipziger Umweltverband Ökolöwe sorgt sich nach einem Beschluss im Stadtrat gestern um die Zukunft des Auenwaldes. Es wird ein Eingriff in den Naturschutz befürchtet. Frank Selig mit den Einzelheiten.
12: Beschlossen wurde die Verlängerung der Straßenbahnlinie in Waren bis zum dortigen S-Bahnhof. Das sei erstmal positiv zu sehen, heißt es. Allerdings sei gleichzeitig noch beschlossen worden, eine neue Straße zwischen B6 und Georg-Schumann-Straße für den Autoverkehr zu bauen, inklusive einer neuen Brücke über die Weiße Elster zum Auensee. Doch das sei ein Eingriff ins Naturschutzgebiet, so die Kritik. Dieser Straßendurchbruch dürfe deshalb so niemals gebaut werden.
11: Die Serie von Sabotagevorfällen an Umspannwerken geht weiter. Auch an einem Stromverteiler in Dormagen ist jetzt ein verdächtiger Gegenstand gefunden worden. Es könnte sich laut Ermittlern um eine Abschussvorrichtung handeln. In einem Bekennerschreiben werden auch weitere bereits bekannte Vorfälle an Umspannwerken in Nordrhein-Westfalen und Brandenburg erwähnt. Die Polizei überprüft auch einen Standort in Weißweiler bei Aachen und ein Umspannwerk in Niedersachsen.
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13: Heute mal dichte Wolken und auch noch ein paar sonnige Abschnitte. Es sind derzeit einzelne leichte Schauer unterwegs. Windig ist es und warm wird es bis zu 26 Grad stellenweise. Aber im Laufe des Tages auch ziemlich ungemütlich. Spätestens ab dem Abend sind einige teils kräftige Schauer und Gewitter unterwegs. Es wird stürmisch. Das beruhigt sich dann morgen schon wieder. Es gibt wieder mehr Sonne und nur vereinzelt noch Regen. Dabei wird es kühler, 19 bis 23 Grad.
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13: Ja, Görlitz Richtung Dresden in Höhe Niederseifersdorf. Hier kommt es aufgrund von Bauarbeiten zu mehrfach kurzen Sperrungen. A9 Berlin Richtung Leipzig, Vorsicht zwischen Halle und Wiedemar. Es liegen hier Metallteile und Müllsäcke auf der Fahrbahn. Dann im Kreis Görlitz ein defekter Schwertransport auf der S122 zwischen Jenkendorf und der Hauptstraße. Das Ganze in der Kurve in Höhe der Alten Schäferei. Achtung! Im Kreis Sächsische Schweiz-Osterzgebirge auf der S177. Da liegen auf der Sachsen Brücke jetzt Spanngurte und es wird geblitzt. In Meißen, Uferstraße am Parkplatz, altes Sägewerk und Dresden, Schertnitzer Straße beidseitig bei Tempo 30 sowie auf dem Zellischen Weg Richtung B170 Bergstraße.

0: Layback auf Antenne Sachsen. Schönen Freitag. Komiker Thorsten Sträter wird heute 60.
1: Wissen Sie noch, Schallplatten kaufen, einzelne Schallplatten, du kannst es keinem mehr vermitteln. Wie es war, ein einzelnes Lied zu kaufen. Da haben wir mit angefangen, also ich in den 80ern, nachdem die anfingen im Radio immer in die Lieder reinzulabern. Das haben sie ja lange nicht gemacht. Und dann ging das irgendwann los, dass du da aufzeichnen wolltest. Dann kommt I Was Made for Loving You von Kiss. Und nun I Was Made for Loving You. Du Pillemann, weißt du, dann kannst du wieder stoppen, hast immer nur halbe Lieder. Und dann habe ich mir die Schallplatten gekauft, obwohl ich nicht viel Taschengeld gekriegt habe.
0: Ja, deswegen ist mal ganz klassisch, so wie man es früher gemacht hat, Antenne Sachsen, jetzt mit Kiss, I Was Made for Loving You.

0: Antenne Sachsen, gleich mit Helene Fischer.
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0: Hier ist Antenne Sachsen, jetzt mit Stefan Waggershausen und seinem großen Erfolg Zu nah am Feuer. Aber heiß war die Nummer anfangs nicht, eher kalt.
1: Der Song lag jahrelang im Eisfach, im Songwriting-Eisfach, war fertig produziert. Und irgendwann erst kam die Idee, das als Duett mit Alice aufzunehmen. Das war nie so geplant. Das war die Zusammenarbeit von zwei netten Menschen, einer Italienerin, einem Deutschen, die einfach versucht haben, mal ihre Kulturen musikalisch ein bisschen zusammenzubringen.

0: Und gleich Howard Carpendale auf Antenne Sachsen.
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10: Mit Stella Störmer einen schönen guten Tag. Nach der jüngsten Entscheidung des VW-Aufsichtsrates gegen das Moseler Werk sieht Sachsens Wirtschaftsminister Dirk Panter weiterhin eine Zukunftschance nach 2031.
11: Der VW-Vorstand muss jetzt eine wirtschaftlich tragfähige Alternative für die deutschen Standorte und damit auch eine Lösung für Zwickau vorlegen. Und dazu gehört meiner Meinung nach auch die Produktion von wettbewerbsfähigen, aber noch nicht in Deutschland verfügbaren Modellen von VW aus China intensiv zu prüfen. Dazu braucht es jetzt auch offiziell den Auftrag aus Wolfsburg.
10: In Leipzig ist ein 77-jähriger Rentner auf einen Schockanruf hereingefallen. Eine unbekannte Anruferin hatte sich als Polizistin ausgegeben. Sie machte ihm weiß, dass seine Frau einen Unfall verursacht habe, bei dem ein Kind schwer verletzt worden war. Für eine vermeintliche OP seien mehr als 50.000 Euro nötig. Der gutgläubige Senior hatte zwar nicht so viel, übergab einem Unbekannten später aber mehrere tausend Euro. Der Schwindel flog schließlich auf, als der Rentner später bei Verwandten anrief. Als einzige Stadt in Sachsen nimmt Chemnitz an einem Projekt des Bundes für Schutzräume teil. Das geht aus der Antwort der Staatsregierung auf eine Anfrage des BSW hervor.
12: Anhand der Daten soll geprüft werden, welche Räume bei Katastrophen oder anderen Notlagen Schutz bieten können. Dafür werden vorhandene Gebäude und Räume erfasst und bewertet. Die Erfahrungen aus Chemnitz sollen anschließend in einen bundesweiten Schutzplan einfließen. Der Bund will damit besser vorbereitet sein, wenn Menschen im Ernstfall schnell einen sicheren Ort brauchen. Gunnar Tichy, Nachrichtenredaktion.
10: Etwa jeder neunte Erwerbstätige in Deutschland wünscht sich eine andere Arbeitszeit. Das zeigt eine Auswertung des Statistischen Bundesamts. Demnach wollen 3,8 Millionen Beschäftigte weniger arbeiten, 1,5 Millionen dagegen mehr. Wer kürzer arbeiten möchte, hat im Schnitt eine Wochenarbeitszeit von fast 41 Stunden und wünscht sich eine Reduzierung um gut 10 Stunden.
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13: Mehr Wolken als Sonne, es gibt aber nur vereinzelt im Moment leichte Schauer. Dazu recht windig, warm wird's mit bis zu 27 Grad stellenweise. Ab dem Abend sind aus Richtung Norden dann aber teils kräftige Schauer und Gewitter möglich. Dazu wird es stürmisch, Wochenende sieht wieder besser aus. Morgen häufiger Sonne, Regen wird seltener. Es wird kurzzeitig etwas kühler, 19 bis 23 Grad. Am Sonntag dann wieder wärmer, freundlicher und trockener.
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13: Ja, Görlitz Richtung Dresden in Höhe Niederseifersdorf. Hier kommt es aufgrund von Bauarbeiten zu mehrfach kurzen Sperrungen. A9 Berlin Richtung Leipzig, Vorsicht zwischen Halle und Wiedemar. Es liegen hier Metallteile und Müllsäcke auf der Fahrbahn. Dann im Kreis Görlitz ein defekter Schwertransport auf der S122 zwischen Jenkendorf und der Hauptstraße. Das Ganze in der Kurve in Höhe der Alten Schäferei. Achtung! Im Kreis Sächsische Schweiz Osterzgebirge auf der S177, da liegen auf der Sachsenbrücke Brücke jetzt Spanngurte und es wird geblitzt. In Meißen, Uferstraße am Parkplatz, altes Sägewerk und Dresden, Scherbnitzer Straße beidseitig bei Tempo 30 sowie auf dem Zellischen Weg Richtung B170 Bergstraße.
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Aber am Freitagmittag, Mahlzeit. Gute Nachrichten von Rod Stewart. Er soll nach seiner Herzoperation bald auf die Bühne zurückkehren. Seine Frau Penny Lancaster macht den Fans Mut. Sie sei überzeugt, dass er stärker als zuvor zurückkomme. Seine laufende Tournee musste ja nach dem Eingriff abgesagt werden. Nächste Woche wollte Rod Stewart in Mexiko auftreten. Hier hören wir ihn mit Every Beat of My Heart auf Antenne Sachsen.

0: Antenne Sachsen, gleich mit Musik aus den 70ern von Smokey.
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Ottawan auf Antenne Sachsen. Jetzt eine Band, die hat unter anderem in Dresden zwei großartige Konzerte gegeben am Elbufer. Unheilig. Und da gibt's eine neue Single, die geht nach vorn, hat einen tollen Text und eine tolle Melodie. Ja, es ist eigentlich, ja, ein Schlager. Auch wenn das vielleicht die Fans von Unheilig nicht gerne hören, aber es ist sehr schlagerhaft. Meilenweit heißt die neue Single und sie klingt so.

auf der Facebook-Seite von Unheilig. Heute Abend Auftritt bei der Goldenen Kamera. Und jetzt ein goldiger Titel von Billy Swan auf Antenne Sachsen, I Can Help.

Ja, danke für den Hinweis. Natürlich tritt Unheilig, wie ich vorhin erwähnt habe, nicht bei der Goldenen Kamera auf, sondern heute bei der Verleihung der Goldenen Henne in Leipzig. Antenne Sachsen jetzt mit Sandra.

0: Antenne Sachsen, gleich mit Musik aus den 70ern von Gilbert O'Sullivan. Get Down.
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17: Ich bin Stefan Schütz. In Berlin werden auf der IFA ab heute die neuesten Techniktrends präsentiert. Im Mittelpunkt steht der smarte Haushalt mit Geräten, die unter anderem helfen sollen, Energie zu sparen. Uli Reitinger berichtet.
18: Der KI-unterstützte Backofen identifiziert mehr als 100 Gerichte automatisch und schlägt die passenden Einstellungen vor. Ein Bräunungssensor erkennt, wann die Frühstücksbrötchen fertig sind. Die Geschirrspüler der neuesten Generation erkennen, wie viel und welches Geschirr drin ist und wählen den passenden Spülgang.
17: Nach der jüngsten Entscheidung des VW-Aufsichtsrates gegen das Werk in Zwickau-Mosel sieht Sachsens Wirtschaftsminister Dirk Panther weiterhin eine Zukunftschance nach 2031. Gunnar Tichy berichtet aus Zwickau.
19: Der SPD-Politiker fordert den Vorstand in Wolfsburg auf, jetzt umgehend eine wirtschaftlich tragfähige Alternative für den Standort vorzulegen. Als eine Möglichkeit bringt der Wirtschaftsminister erneut ins Spiel die Produktion von wettbewerbsfähigen VW-Modellen, die derzeit in China gebaut werden, intensiv für Zwickau zu prüfen. Um sich direkt mit der Belegschaft und der Werksleitung in Zwickau abzustimmen, brach Panther seine Vietnamreise ab.
17: Es sind seltene Momente des Glücks in der Unglücksregion des Himalayas. 9 Tage nach der verheerenden Sturzflut sind in Nepal 2 Menschen lebend aus einem verschütteten Tunnel gerettet worden. Es handelt sich um Mitarbeiter eines Wasserkraftwerks. Die Zahl der Todesopfer infolge der Katastrophe in Nepal und Tibet stieg derweil auf mehr als 1.300. Tausende gelten als vermisst. Zu den jüngsten Attacken auf das Stromnetz liegt den Ermittlern ein Bekennerschreiben vor. Als Verfasser wird ein Mann aus Gevelsberg im Ennepe-Ruhr-Kreis genannt, nach ihm wird gefahndet. Mehrere Medien berichten, dass als Motiv für die Taten der Kampf gegen fossile Energieträger genannt werde. Aktuell wird das Umfeld des Kraftwerks Weißweiler bei Aachen untersucht. Basketballfans, aufgepasst, heute beginnt die Weltmeisterschaft der Frauen und es ist eine Heim-WM. Gespielt wird in 2 Hallen in Berlin. Ab 17.45 Uhr bestreiten die deutschen Basketballerinnen ihr Auftaktspiel gegen Spanien. Weitere Vorrundengegner sind Japan und Mali. Das WM-Endspiel ist am 13. September.
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2: Heute wechseln sich bis zum Abend Sonne und dichte Wolken ab. Ab dem Abend kommt von Norden her teils kräftiger und gewittriger Regen. Aus dem Wind wird Sturm und das bei Höchstwerten bis dahin zwischen 24 und 27 Grad. Das Wochenende dann wieder ruhiger, schon morgen mehr Sonne und nur einzelne Schauer und Gewitter noch. Dazu weiterhin windig, 19 bis 23 Grad. Am Sonntag steigen die Temperaturen wieder und es wird freundlicher und trockener.
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2: Bitte aufpassen auf der A4 Chemnitz Richtung Erfurt. Hier liegen zwischen Wüstenbrand und Hohenstein-Ernsthal Gegenstände auf der mittleren Spur. Und eine Unfallsperrung im Kreis Mittelsachsen. Die S247 ist dicht zwischen Obergräfenhain und Elsdorf. Es blitzt A4 Görlitz Richtung Dresden, zwischen Salzenforst und Uist in der 100er-Zone, Pirna, Rottwerndorfer Straße stadteinwärts, dann Zwickau, Brauereistraße Richtung Wilkau-Haslau und in Chemnitz, Heinrich-Schütz-Straße beidseitig in der 30er-Zone sowie auf der Markersdorfer Straße Richtung Stolberger.
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Das ist doch so. Und dann triffst du einen Menschen, der dein Leben noch schöner macht. Solche Menschen nennt man Weinhändler. Ja, jetzt ist wieder die Zeit der Weinfeste. Heute geht's los in Weinböhler mit dem Winzerstraßenfest. 17 Uhr die Eröffnung mit der sächsischen Weinkönigin und Sonntagabend dann der Schluss mit einem Feuerwerk um 21.30 Uhr in Weinböhler. Da ist der Name Programm. Unser Name ist Antenne Sachsen und jetzt geht's um den Wein von Samos.

0: Antenne Sachsen, gleich mit Wolfgang Petri.
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Juliane Werding jetzt mit Sonne auf der Haut. Die deutsche Version von Wouldn't It Be Good von Nick Kershaw.

0: Antenne Sachsen. Gleich einer der schönsten Schlager von Ibo.
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15: Ich bin Stefan Schütz. Zum Sparpaket bei Volkswagen gibt es neue Informationen. Niedersachsens Ministerpräsident Lies geht davon aus, dass von den im Raum stehenden weiteren 50.000 wegfallenden Stellen die Hälfte in Deutschland betroffen sein wird. Werkschließungen seien nicht vereinbart worden, so der SPD-Politiker. Beim Leipziger Straßenbahnbauer Heiterblick ist die Produktion nach der überstandenen Insolvenz wieder angelaufen. Jetzt wurden die Pläne für die kommenden Jahre vorgestellt. Frank Selig berichtet aus Leipzig.
16: Ja, während jetzt erstmal Fahrzeuge für Würzburg und Dortmund gebaut werden, wird gerade parallel dazu ein neuer Prototyp für Leipzig entwickelt, zusammen mit den Verkehrsbetrieben. Läuft alles wie geplant, also gibt's eine Zulassung, könnten die neuen Bahnen schon Ende kommenden Jahres durch die Messestadt rollen. Wie sie aussehen, ist aber noch geheim.
15: Steckt hinter den jüngsten Attacken auf das Stromnetz ein Einzeltäter? Das wird nach dem Auftauchen von zwei Bekennerschreiben geprüft. Die soll ein Mann aus NRW verfasst haben, allerdings könnte es sich ebenso um einen Trittbrettfahrer handeln. Im Moment prüfen Ermittler, ob es verdächtige Gegenstände in der Nähe des Kraftwerks Weißweiler bei Aachen gibt. Thüringen wird aktuell von CDU, BSW und SPD regiert, doch diese Brombeer-Koalition steht auf immer wackeligeren Beinen. Beim BSW gab es schon einige Austritte, jetzt gehen 9 weitere Abgeordnete raus aus der Partei. Die Thüringer Landesregierung soll aber nicht zerbrechen, 10 Ex-BSWler wollen weiter mitarbeiten. Hintergrund, viele beim BSW in Thüringen sind nicht einverstanden mit dem Kurs der Bundespartei um Sarah Wagenknecht. Der Streaming-Anbieter Netflix erhöht nach mehr als 2 Jahren wieder die Preise in Deutschland. Nahezu jedes hierzulande verfügbare Abo wird um 2 € teurer pro Monat. Diana Kramer berichtet.
17: Wie bei den vorherigen Preiserhöhungen, die letzte gab es im April 2024, wird auch dieses Mal als Grund das größere Angebot genannt und die damit verbundenen Investitionen. Das teuerste Premium-Abo kostet jetzt statt 19,99 € 21,99 € im Monat. Auch das weit verbreitete Standard-Abo steigt auf 15,99 €.
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19: Heute wechseln sich bis zum Abend Sonne und dichte Wolken ab. Ab dem Abend kommt von Norden her teils kräftiger und gewittriger Regen. Aus dem Wind wird Sturm und das bei Höchstwerten bis dahin zwischen 24 und 27 Grad. Das Wochenende dann wieder ruhiger, schon morgen mehr Sonne und nur einzelne Schauer und Gewitter noch. Dazu weiterhin windig, 19 bis 23 Grad. Am Sonntag steigen die Temperaturen wieder und es wird freundlicher und trockener.
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19: Bitte aufpassen auf der A4 Chemnitz Richtung Erfurt. Hier liegen zwischen Wüstenbrand und Hohenstein-Ernsthal Gegenstände auf der mittleren Spur. Und eine Unfallsperrung im Kreis Mittelsachsen. Die S247 ist dicht zwischen Obergräfenhain und Elsdorf. Es blitzt A4 Görlitz Richtung Dresden, zwischen Salzenforst und Uist in der 100er-Zone, Pirna, Rottwerndorfer Straße stadteinwärts, dann Zwickau, Brauereistraße Richtung Wilkau-Haslau und in Chemnitz, Heinrich-Schütz-Straße beidseitig in der 30er-Zone sowie auf der Markersdorfer Straße Richtung Stolberger.

Am Sonntag läuft die letzte Ausgabe von Immer wieder Sonntags mit Stefan Ross in der ARD. Nach 30 Jahren ist Schluss. Stefan Ross hofft, dass es mit der Show auf einem anderen Sender weitergeht. Naja, die Hoffnung stirbt zuletzt, aber sie stirbt. Antenne Sachsen jetzt mit Johnny Cash.

0: Antenne Sachsen gleich mit New York Groove von Hello aus den 70ern.
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0: Hier ist Antenne Sachsen, es ist der 4. September. Komiker Thorsten Sträter wird heute 60. Der wurde ja mal verwechselt mit einem Musiker von Santiano. Da kamen immer wieder Leute auf ihn zu, haben ihn angesprochen. Und irgendwann hat er sich einen Spaß draus gemacht.
1: Santiano war in demselben Hotel, wie ich herausfand. Die haben abends ein Riesenkonzert gegeben vor Tausenden von Leuten in Berlin. Sind Sie nicht? Ich sag, genau. Hi ho, hiss die Segel, kikeriki, Klabautermann, rahnt die Focken, lichtet den Anker, Dienstag gehen wir auf Tour. Was soll ich denn machen auch, weißt du? Ja, und dann habe ich mal gegoogelt, wie die überhaupt auf mich kommen täten. Bei Santiano ist ein Musiker, sehr attraktiver Mann, trägt ab und zu eine Mütze, ist aber irgendwie 50 Jahre älter als ich. Was für eine Unverschämtheit, mich da zu verwechseln. Ich google hier gar nichts mehr.
0: Google wurde übrigens heute vor 28 Jahren gegründet. Thorsten Sträter feiert seinen 60. Alles Gute und Santiano hören wir jetzt auf Antenne Sachsen. In einer Woche sind Santiano zu Gast in Dresden.

0: Antenne Sachsen. Gleich mit John Paul Young und Love is in the Air.
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12: Ich bin Stefan Schütz. Mehrfach gab es in dieser Woche Attacken auf die Stromversorgung. Inzwischen ist ein Bekennerschreiben aufgetaucht. In einigen Medien ist von mehreren die Rede. Darin genannt werden laut Polizei auch die Fälle in Nordrhein-Westfalen und Südbrandenburg am Dienstag. Fiona Reinhardt berichtet.
13: Der Verfasser des Bekennerschreibens soll ein Mann aus Gevelsberg im Ennepe-Ruhr-Kreis sein. Nach ihm werde gerade intensiv gefahndet, sagt die Polizei. Ob es sich bei ihm tatsächlich um einen Tatverdächtigen handelt, müsse aber noch geprüft werden. Motiv für die Taten ist laut Medienberichten der Kampf gegen fossile Energieträger.
12: Nach Bekanntwerden der neuen VW-Sparpläne hoffen viele Politiker auf den Erhalt von 4 Werken. Immer wieder ist die Rede von den Fertigungsstätten Zwickau, Neckarsulm, Hannover und Emden. Bundesarbeitsministerin Baas sagte, es brauche jetzt eine kluge Produktstrategie. Niedersachsens Ministerpräsident Lies geht davon aus, dass die Hälfte der im Raum stehenden weiteren 50.000 wegfallenden Stellen Deutschland trifft. Sachsen verbessert die Unterstützung für Kinder inhaftierter Eltern durch eine neue Koordinierungs- und Beratungsstelle namens Zebra. Das Sozial- und das Justizministerium in Dresden haben heute zusammen den Auftakt für dieses Projekt vollzogen. In den Modellregionen Dresden, Bautzen und Waldheim werden Hilfsangebote ab sofort stärker vernetzt und Familien beraten. Jährlich sind im Freistaat rund 4.500 Kinder von der Inhaftierung eines Elternteils betroffen. Es sind seltene Momente des Glücks in der Katastrophenregion im Himalaya. 9 Tage nach der verheerenden Sturzflut sind in Nepal 2 Menschen lebend aus einem verschütteten Tunnel gerettet worden. Es handelt sich um Mitarbeiter eines Wasserkraftwerks. Die Zahl der Todesopfer infolge der Katastrophe in Nepal und Tibet stieg derweil auf mehr als 1.300. Tausende gelten als vermisst. 5,3 Millionen Erwerbstätige in Deutschland wollen kürzer arbeiten, notfalls auch mit weniger Lohn. Das geht aus Behördenangaben hervor. Besonders Menschen mit langen Wochenarbeitszeiten von rund 41 Stunden würden gerne im Schnitt 10,5 Stunden weniger arbeiten. Teilzeitkräfte mit etwa 26 Wochenstunden wünschen sich oft mehr Arbeitszeit.
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3: Am späten Nachmittag und Abend gebietsweise schauerartiger Regen, örtlich auch Gewitter. Dazu weht es teils mit stürmischen Böen, im oberen Bergland sogar Sturmböen. Die Nacht dann stark bewölkt und zeitweise schauerartiger Regen, vereinzelt auch noch Gewitter. In der zweiten Nachthälfte nachlassender Niederschlag und auch Auflockerungen bei 10 bis 15 Grad. Morgen Sonne und Wolken, dazu meist trocken bei 20 bis 23 Grad. Sonntag heiter bis wolkig und trocken, ebenfalls 20 bis 23 Grad.
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3: A4 Dresden Richtung Chemnitz, zwischen Chemnitz-Glößer und Chemnitz-Mitte 2 Kilometer Stau. A13 Dresden Richtung Berlin zwischen Radeburg und Thiendorf 3 Kilometer. Und Berlin Richtung Dresden zwischen Schönborn und Radeburg 1 Kilometer Stau. Vorsicht auf der A72 Chemnitz Richtung Leipzig zwischen Geithain und Borner Süd liegt eine Stoßstange auf der Fahrbahn. Und A72 Zwickau Richtung Chemnitz zwischen Stolberg Nord und Kreuz Chemnitz 6 Kilometer Stau. Es blitzt Meißen Dresdner Straße Richtung Brockwitz, in Hoyerswerda am Bahndamm statt einwärts und Ortseingang Weixdorf von Medingen kommend.
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0: die Bay City Rollers auf Antenne Sachsen. 70er, 80er und die schönsten Schlager. Jetzt einer von Helene Fischer. Hat sie bereits auf ihrer 360-Grad-Tour vorgestellt. Heute erscheint die Single. Vielleicht hören Sie sie zum ersten Mal. Ich finde sie toll. 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

Helene Fischer und an meiner Seite. Hat sie heute veröffentlicht und wird sie heute Abend auch singen bei der Verleihung der Goldenen Henne in Leipzig. Antenne Sachsen jetzt mit Dave Stewart und Candy Dalfa am Saxophon. Lily was here. 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

0: Antenne Sachsen, gleich mit Anna-Maria Zimmermann.
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0: 70er, 80er und die schönsten Schlager auf Antenne Sachsen. Jetzt ein Sänger, der lebt auf Lanzarote.
1: Wir hatten Lanzarote erst als Ferienhaus und als das erste Kind dann 6 Jahre alt war und man entscheiden musste, wo geht es zur Schule, dann haben wir uns für Lanzarote entschieden.
0: Er hat 3 Kinder mit einer brasilianischen Frau, die zu Hause die Hosen anhat.
1: Sehr emotionell und lauter und vorne und da bleibt gar nicht mehr viel Platz, was ich noch machen könnte.
0: Stefan Remmler, hier ist er mit Keine Sterne in Athen.
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0: Antenne Sachsen gleich mit Udo Jürgens.
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3: Ich bin Stefan Schütz. Nach weiteren Angriffen auf die Energieversorgung fahndet die Polizei europaweit nach einem 48-Jährigen aus Gevelsberg im Ruhrgebiet. Er soll zwei Bekennerschreiben verfasst haben, die Hinweise auf bislang nicht öffentliche Tatdetails enthalten. Zuletzt wurde an einem Umspannwerk in Dormagen eine verdächtige Abschussvorrichtung entdeckt. Auch bei einem Kraftwerk nahe Aachen fanden Ermittler Drähte. Nach der jüngsten Entscheidung des VW-Aufsichtsrates gegen das Moseler Werk sieht Sachsens Wirtschaftsminister Dirk Panther weiterhin eine Zukunftschance nach 2031. Gunnar Tichy berichtet aus Zwickau.
4: Der SPD-Politiker fordert den Vorstand in Wolfsburg auf, jetzt umgehend eine wirtschaftlich tragfähige Alternative für den Standort vorzulegen. Als eine Möglichkeit bringt der Wirtschaftsminister erneut ins Spiel die Produktion von wettbewerbsfähigen VW-Modellen, die derzeit in China gebaut werden, intensiv für Zwickau zu prüfen. Um sich direkt mit der Belegschaft und der Werksleitung in Zwickau abzustimmen, brach Panther seine Vietnamreise ab.
3: Thüringen wird aktuell von CDU, BSW und SPD regiert, doch diese Brombeer-Koalition steht auf wackeligen Füßen. Beim BSW gab es schon einige Austritte, jetzt gehen 9 weitere Abgeordnete raus aus der Partei. Die Thüringer Landesregierung soll aber nicht zerbrechen, 10 Ex-BSWler wollen weiter mitarbeiten. Hintergrund, viele beim BSW in Thüringen sind nicht einverstanden mit dem Kurs der Bundespartei um Sarah Wagenknecht. In Berlin werden auf der IFA ab heute die neuesten Techniktrends präsentiert. Im Mittelpunkt steht der smarte Haushalt mit Geräten, die unter anderem helfen sollen, Energie zu sparen. Uli Reitinger berichtet.
5: Der KI-unterstützte Backofen identifiziert mehr als 100 Gerichte automatisch und schlägt die passenden Einstellungen vor. Ein Bräunungssensor erkennt, wann die Frühstücksbrötchen fertig sind. Die Geschirrspüler der neuesten Generation erkennen, wie viel und welches Geschirr drin ist und wählen den passenden Spülgang.
3: Der Entertainer Harpe Kerkeling bekommt den traditionsreichen Orden wieder den tierischen Ernst. Das hat der Aachener Karnevalsverein bekannt gegeben. Kerkeling werde nicht nur für sein künstlerisches Lebenswerk, sondern auch für seinen Beitrag zu einer offenen, demokratischen Gesellschaft ausgezeichnet. So heißt es zur Begründung.
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6: Am späten Nachmittag und Abend gebietsweise schauerartiger Regen, örtlich auch Gewitter. Dazu weht es teils mit stürmischen Böen, im oberen Bergland sogar Sturmböen. Die Nacht dann stark bewölkt und zeitweise schauerartiger Regen, vereinzelt auch noch Gewitter. In der zweiten Nachthälfte nachlassender Niederschlag und auch Auflockerungen bei 10 bis 15 Grad. Morgen Sonne und Wolken, dazu meist trocken bei 20 bis 23 Grad. Sonntag heiter bis wolkig und trocken, ebenfalls 20 bis 23 Grad.
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6: A4 Dresden Richtung Chemnitz, zwischen Chemnitz-Glößer und Chemnitz-Mitte 2 Kilometer Stau. A13 Dresden Richtung Berlin, zwischen Marsdorf und Thiendorf 4 Kilometer Stau. Und A72 Chemnitz Richtung Zwickau, zwischen Kreuz Chemnitz und Stolberg Nord 2 Kilometer. Und Zwickau Richtung Chemnitz, zwischen Stolberg Nord und Kreuz Chemnitz 7 Kilometer Stau. Es blitzt Hoyerswerda am Bahndamm stadteinwärts und Ortseingang Weixdorf von Medingen kommend.
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0: Bisschen was zum Träumen von ABBA. Eagle auf Antenne Sachsen. Gleich haben wir Queen mit I Want to Break Free in 18 Sekunden.
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Queen mit dem Sänger Freddie Mercury. Der wäre morgen 80 Jahre alt geworden. Deswegen wird mein Kollege Robert Rexler morgen jede Stunde einen Titel von Freddie Mercury spielen. Morgen zwischen 7 Uhr morgens und 7 Uhr abends. Antenne Sachsen jetzt mit Roland Kaiser. Denn wir spielen ja 70er, 80er und die schönsten Schlager. Das ist ein Lied für Dresden. Affäre.

0: Hitparade Sachsen, gleich mit Simon und Garfunkel.
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1: Hallo.
2: Hallo, hier ist Antenne Sachsen, Stefan Bodinus. Grüß Sie, Jasmina.
1: Guten Tag.
2: Na, Sie hatten sich mal angemeldet auf unserer Internetseite für Silly. Da wollten Sie zum Konzert.
1: Da wollte ich zum Konzert.
2: Na, wir hätten zwei Konzertkarten für Sie. Wollen Sie die haben?
1: Ja, gerne, natürlich.
2: Na, dann kriegen Sie die geschenkt.
1: Schön, freue ich mich.
2: 12. September, Leipzig, Parkbühne, Silly, schön laut. Also keine Elektroakustik-Show, sondern eine richtige Rockshow, ja?
1: Schön, freue ich mich. Dankeschön.
2: Prima. Dann schönen Tag noch. Alles. Tschüss.
1: Dankeschön. Ciao.
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0: Antenne Sachsen. Gleich mit Umberto Tozzi und Gloria.
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9: Ich bin Stefan Schütz. In ausgedienten Haushaltsgeräten und alten Handys schlummern in der EU ungenutzte Rohstoffwerte von mehr als 65 Milliarden Euro. Zu diesem Ergebnis kommt eine Untersuchung, an der die Boston Consulting Group beteiligt war. Diana Kramer berichtet.
10: Schätzungsweise 700 Millionen nicht mehr genutzte Smartphones verstauben allein in Schubladen, nur hier in Europa. Und darin enthalten sind laut Experten rund 50.000 Tonnen wichtige Rohstoffe. Die Studienautoren sehen als Lösung mehr Reparatur statt Neukauf und die Wiederverwendung von Elektronikmodulen oder auch Motoren, zum Beispiel bei Waschmaschinen.
9: Das geplante Alkoholverbot für Sachsens Bahnhöfe soll im Oktober definitiv kommen. Darüber hat die Deutsche Bahn jetzt informiert.
11: Am 15. Oktober soll es losgehen. Es soll in allen Gebäuden und auf dem gesamten Gelände der Bahn gelten, einschließlich der S-Bahn-Stationen. Man reagiere damit auf den Anstieg der Gewaltdelikte. Außerdem soll das Verbot für mehr Sicherheit und Sauberkeit sorgen, wie es heißt. Verstöße würden konsequent mit Platzverweisen geahndet, bei Wiederholung mit Hausverboten. Bei den Bahnhofsimbissen darf aber weiter Alkohol verkauft werden. Auch mitführen darf man Alkohol, nur eben nicht öffentlich trinken. Frank Selig, Nachrichtenredaktion.
9: Der verschärfte Sparkurs bei VW wird auch in Deutschland zu spüren sein. Das neue Sparpaket betrifft laut Niedersachsens Ministerpräsident Lies wohl auch etwa 25.000 Stellen in Deutschland. Das wäre etwa die Hälfte der Jobs, die weltweit wegfallen sollen. Lies betonte, dass keine Werksschließungen vereinbart worden seien, die standen zuletzt noch im Raum. Sportfans können sich möglicherweise Geld zurückholen. Die starken Preiserhöhungen des Streaming-Dienstanbieters DAZN in den Jahren 2021 und 2022 sind voraussichtlich rechtswidrig gewesen. Einen entsprechenden Hinweis hat das Oberlandesgericht in Hamm gegeben. Ein Urteil soll im November kommen. In den kommenden Wochen können sich betroffene DAZN-Kunden noch in ein Klageregister eintragen, um Ansprüche anzumelden. Schwere Lose für die Fußballerinnen des FC Bayern in der Ligaphase der Champions League. Die Münchnerinnen treffen auf Titelverteidiger Barcelona, Paris Saint-Germain, Real Madrid, Benfica Lissabon, Manchester City und Austria Wien. Die Bayern-Frauen sind der einzige Bundesliga-Vertreter in der Champions League. Im Europacup haben Wolfsburg und Frankfurt machbare Aufgaben erwischt.
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12: Am späten Nachmittag und Abend gebietsweise schauerartiger Regen, örtlich auch Gewitter. Dazu weht es teils mit stürmischen Böen, im oberen Bergland sogar Sturmböen. Die Nacht dann stark bewölkt und zeitweise schauerartiger Regen, vereinzelt auch noch Gewitter. In der zweiten Nachthälfte nachlassender Niederschlag und auch Auflockerungen bei 10 bis 15 Grad. Morgen Sonne und Wolken, dazu meist trocken bei 20 bis 23 Grad. Sonntag heiter bis wolkig und trocken, ebenfalls 20 bis 23 Grad.
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12: A4 Chemnitz Richtung Dresden zwischen Dresden Flughafen und dem Dreieck Dresden Nord 2 Kilometer Stau. Erfurt Richtung Chemnitz zwischen Hohensteine-Anstal und Wüstenbrand. Vorsicht, hier liegt eine Metallplatte auf der rechten Spur. Die A13 Dresden Richtung Berlin zwischen Radeburg und Thiendorf 3 Kilometer Stau. Und Berlin Richtung Dresden zwischen Schönborn und Radeburg ebenfalls 3 Kilometer Stau. Und die A72 Zwickau Richtung Chemnitz zwischen Stolberg Nord und Kreuz Chemnitz 6 Kilometer Stau.
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So hoch konnte ich auch mal singen vorm Stimmbruch. Antenne Sachsen mit Modern Talking. 70er, 80er und die schönsten Schlager für Ihren Freitagnachmittag. Es ist der Tag der zufliegenden Türen. Ja, teilweise recht stürmisch in Sachsen. Smokey hören wir jetzt mit O'Carroll aus den 70ern.

0: Dieser Sender heißt Antenne Sachsen und wir haben gleich für Sie Kerstin Ott.
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Jetzt lass mich nicht allein von Nicole. Die hat übrigens einen aktuellen Titel, der heißt Ich will mehr. Letzte Woche Platz 3 bei den Antenne Sachsen Schlager in der Woche. Ja, sie will mehr. Vielleicht hier Platz 2, Platz 1. Mal sehen, wie es heute aussieht. Die neue Ausgabe unserer Hörerparade startet kurz nach 18 Uhr.

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21: Ich bin Stefan Schütz. Nach weiteren Angriffen auf die Energieversorgung fahndet die Polizei europaweit nach einem 48-Jährigen aus Gevelsberg im Ruhrgebiet. Er soll Bekennerschreiben verfasst haben. Er gab wohl an, gegen fossile Brennstoffe zu sein und hatte Täterwissen. NRW-Innenminister Reul sagte, bei der Durchsuchung der Wohnung des Mannes habe man verdächtiges Material sichergestellt. 5,3 Millionen Erwerbstätige in Deutschland wollen ihre Arbeitszeit ändern und weniger arbeiten, notfalls auch mit Einbußen beim Lohn oder Gehalt. Das teilte das Statistische Bundesamt mit, Fiona Reinhardt berichtet.
0: Vor allem die Menschen, die vergleichsweise lange Wochenarbeitszeiten haben, würden ihre Stunden gerne reduzieren. Hier lag die Arbeitszeit im Schnitt bei rund 41 Stunden. Besser fänden die Befragten hier durchschnittlich 10,5 Stunden weniger. Anders sieht es bei denen aus, die zum Beispiel in Teilzeit arbeiten und auf gut 26 Stunden die Woche kommen. Hier wünschen sich viele mehr Arbeitsstunden.
21: Nach zwei Straftaten in Dresden-Friedrichstadt ermittelt die Soko Luventus der Polizei. Erst hatten gestern Abend mehrere Jugendliche und junge Männer einen 20-Jährigen in seiner Wohnung bedroht und geschlagen. Die Polizei stellte 7 tatverdächtige Syrer, Libanesen und einen Iraker im Alter zwischen 16 und 19 Jahren. Kurz vor Mitternacht wurde dann ein 18-Jähriger festgenommen, der an der Hamburger Straße Pflastersteine auf vorbeifahrende Autos geworfen und einen Suzuki getroffen hatte. Nach dem Brandanschlag auf eine Baustelle in der Nähe zu Münchner Rüstungsunternehmen sind 2 aus Bulgarien stammende Tatverdächtige in Untersuchungshaft gekommen. Sie sollen aus einem Auto heraus Brandsätze geworfen haben. Die Bild-Zeitung berichtet, dass eine Spur nach Russland führt und beruft sich auf eigene Recherchen. Es sind seltene Momente des Glücks in der Katastrophenregion des Himalayas. 9 Tage nach der verheerenden Sturzflut sind in Nepal 2 Menschen lebend aus einem verschütteten Tunnel gerettet worden. Es handelt sich um Mitarbeiter eines Wasserkraftwerks und sie sagen, es gebe noch Überlebende. Die Zahl der Todesopfer infolge der Katastrophe in Nepal und Tibet stieg derweil auf mehr als 1.300.
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22: Am späten Nachmittag und Abend gebietsweise schauerartiger Regen, örtlich auch Gewitter. Dazu weht es teils mit stürmischen Böen, im oberen Bergland sogar Sturmböen. Die Nacht dann stark bewölkt und zeitweise schauerartiger Regen, vereinzelt auch noch Gewitter. In der zweiten Nachthälfte nachlassender Niederschlag und auch Auflockerungen bei 10 bis 15 Grad. Morgen Sonne und Wolken, dazu meist trocken bei 20 bis 23 Grad. Sonntag heiter bis wolkig und trocken, ebenfalls 20 bis 23 Grad.
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22: A4 Chemnitz Richtung Dresden, zwischen Dresden Flughafen und dem Dreieck Dresden Nord 2 Kilometer Stau. Erfurt Richtung Chemnitz zwischen Hohenstein-Ernsthal und Wüstenbrand. Vorsicht, hier liegt eine Metallplatte auf der rechten Spur. Die A13 Dresden Richtung Berlin zwischen Radeburg und Thiendorf 3 Kilometer Stau. Und Berlin Richtung Dresden zwischen Schönborn und Radeburg ebenfalls 3 Kilometer Stau. Und die A72 Zwickau Richtung Chemnitz zwischen Stolberg Nord und Kreuz Chemnitz 6 Kilometer Stau.
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23: Hallo liebe Schlagergemeinde, die neue Ausgabe der Schlager der Woche steht in den Startlöchern. Vielen Dank an alle, die abgestimmt haben. Ihre zahlreichen Votings haben in unserer Wertung wieder einiges bewegt. Allerdings nicht auf Platz 10. Dort finden wir unverändert Christian Anders Janine.

0: Christian Anders und Janine weiterhin unser Platz 10. Die nächste Künstlerin steht bereits seit über 5 Jahrzehnten auf der Bühne und hat für Ende November ein neues Album mit dem Titel Von hier an noch weiter angekündigt. Mit ihrem aktuellen Song musste sie in den Schlagern der Woche allerdings 3 Plätze abgeben. Heute die Nummer 9, Gabi Baginski, die ganz große Show.
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0: Unser Platz 8, letzte Woche die 5, Anthony Weiss in einem anderen Leben. Heute allerdings auch schon zum 7. Mal dabei, das heißt, einmal darf er noch.
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0: Wir landen heute im Jahr 1976. Die erste Notierung gab es am 26. Juni. Der Titel war dann 14 Wochen platziert. Die höchste Notierung war Platz 5. Tina Rainford, Silverbird.

Tina Rainford mit dem heutigen Zeitreisetitel Silverbird. Entdeckt wurde sie von Drafi Deutscher, mit dem sie bereits Anfang der 70er Jahre als Duo Tina und Drafi Platten aufnahm. Einige Jahre später produzierte er für sie Silverbird, den größten Erfolg ihrer Karriere. Der Song wurde millionenfach verkauft. Tina Rainford schaffte es damit gleich zweimal auf Platz 2 der ZDF Hitparade und sogar in die amerikanischen Country Charts. Und wir reisen zurück, landen wieder im Jahr 2026 und kommen zu den weiteren Platzierungen. Den nächsten Künstler haben wir letzte Woche neu vorgestellt. In dieser Sendung hat er auf Anhieb gleich den Sprung auf Platz 7 geschafft. Wolfgang Petri, Morgengold.

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Letzte Woche die 3, heute Platz 6. Nicole, ich will mehr. Mittlerweile zum 7. Mal dabei. Einmal kann man sie noch wiederwählen, bevor sich der Titel aus unserer Wertung verabschiedet. Und wie immer gilt, wie die Reihenfolge in der nächsten Woche aussieht, das liegt ganz allein in Ihren Händen. 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Und weiter geht es mit der nächsten Künstlerin. Für die Schweizer Sängerin ging es von Platz 4 auf die 5. Francine Jordi, nur für eine Sommernacht.

0: Wolfgang Ziegler schaffte mit Das Beste an mir den Sprung von Platz 7 auf die 4.
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0: Da gehen wir jetzt hinein. Hier finden wir auch heute wieder Titel, die aus irgendeinem Grund nicht in den Top 10 sind. Letzte Woche neu vorgestellt, aber nicht platziert. Dennis Wilms. In der letzten Sendung unsere Nummer 9, Marie Reim.
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0: Und in der letzten Ausgabe auf Platz 8, Rosanna Rocci. Wir klettern die Charttreppe wieder nach oben, raus aus dem Keller, rein ins Studio und in die Neuvorstellungen. Und wir hören mal, was die nächste Künstlerin über ihren Song sagt.
3: 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Die Dinge zu tun und sich wirklich selber zu fragen, wenn heute mein letzter Tag wäre, was will ich dann unbedingt noch machen? Bei mir wäre es auf jeden Fall mit meiner Familie zusammen sein und natürlich ein Stückchen auf dem Motorrad durch die Gegend fahren.
0: Neuvorstellung 1. Andrea Berg. Das kann uns keiner nehmen.

Wind. Neuvorstellung 2. Tanzen, träumen. Ein Song, der seinen Namen alle Ehre macht, eine eingängige Melodie und jede Menge guter Laune. Musik zum Abschalten, zum Träumen und vielleicht auch einfach zum Tanzen. Und wir kommen jetzt zu der dritten Neuvorstellung in den Schlagern der Woche. Jay Alexander. Gibt es uns noch?

0: Neuvorstellung 3, Jay Alexander, gibt es uns noch? Ein Song über Nähe, Gefühle und die Frage, was von einer Liebe bleibt, wenn der Alltag die Oberhand gewinnt. Bekannt wurde er als Teil des Duos Marshall und Alexander. Längst ist er aber auch solo erfolgreich unterwegs. Mit dem Titel zeigt er, dass er musikalisch immer wieder neue Wege sucht. Und ob unsere Neuvorstellungen den Weg in die Top 10 finden, das können Sie entscheiden. Stimmen Sie auf Antenne Sachsen ab und wählen Sie Ihre drei Favoriten.
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0: Den heutigen Wunschtitel, den hat sich Katrin Böhme aus Leipzig gewünscht. Oliver Lukas, bis ans Ende der Welt.

Der heutige Wunschtitel Oliver Lukas bis ans Ende der Welt vom Album Seiltänzer aus dem Jahr 2012. Oliver Lukas ist aber nicht nur Sänger, sondern vor allem auch ein erfolgreicher Songwriter des deutschen Schlagers. Ein Grund dafür die Zusammenarbeit mit Dieter Bohlen, die 2008 mit einem Anruf begann. Gemeinsam schrieben sie unter anderem Songs für Andrea Bergs Erfolgsalbum Schwerelos, aber auch für Beatrice Egli, DJ Ötzi und viele, viele andere. Und wenn Sie auch einen Lieblingsschlager haben, der hier einfach dazugehört, dann schicken Sie uns diesen und stimmen Sie gleichzeitig unter an.

heute unsere Nummer 1 ist. Zuvor die weiteren Platzierungen. Sie war letzte Woche auf dem Schlagerthron und hat sich heute Platz 3 gesichert. Claudia Jung, die Liebe meines Lebens, Klammer auf, für immer du, Klammer zu.

0: Unverändert unsere Nummer 2, Alessa, zwischen deinen Zeilen. Und zuvor in den Schlagern der Woche auf der 3, Claudia Jung, die Liebe meines Lebens.
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0: Wir haben auch in dieser Woche wieder eine neue Nummer 1. Für die beiden gab es einen echten Raketenstart. Letzte Woche haben wir sie neu vorgestellt und heute sind sie schon direkt auf dem Schlagerthron gelandet. Cora und mit dir wird ich gern. Bevor wir diesen Song hören, sage ich danke fürs Einschalten. Mein Name ist Bodo Heinze. Und nicht vergessen, nächste Woche gleiche Welle, gleiche Stelle. Bis dahin eine schöne und gesunde Zeit. Hier die neue Nummer 1, Cora. Mit dir würd ich gern.

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1: Ich bin Florian Klaus. Die Polizei hat laut NRW-Innenminister Reul das Fahrzeug des Verdächtigen für mehrere Sabotageaktionen gegen die deutsche Stromversorgung gestürmt. Der Mann sei jetzt vermutlich zu Fuß unterwegs und werde nicht weit kommen, sagte er. Zu den Ermittlungen hat Reul gesagt:
2: Die Polizei ermittelt hier wegen verfassungsfeindlicher Sabotage. Geprüft werden auch ein möglicher linksextremistischer Hintergrund und eine mögliche fremdstaatlich gesteuerte Sabotage.
1: Es gibt zwei Bekennerschreiben. Darin nennt der Verfasser als Motiv den Kampf gegen fossile Brennstoffe. Zum Sparpaket bei Volkswagen gibt es neue Informationen. Niedersachsens Ministerpräsident Lies geht davon aus, dass von den im Raum stehenden 50.000 weiteren wegfallenden Stellen die Hälfte in Deutschland sein wird. Werksschließungen seien nicht vereinbart worden, so der SPD-Politiker und VW-Aufsichtsrat. Die Wettbewerbsfähigkeit der Standorte müsse vorangebracht werden, besonders die in Emden, Hannover, Zwickau und Neckarsulm. Sachsen verbessert die Unterstützung für Kinder inhaftierter Eltern durch eine neue Koordinierungs- und Beratungsstelle namens Zebra. Das Sozial- und das Justizministerium in Dresden haben heute zusammen den Auftakt für dieses Projekt vollzogen. In den Modellregionen Dresden, Bautzen und Waldheim werden Hilfsangebote ab sofort stärker vernetzt und Familien beraten. Jährlich sind im Freistaat rund 4.500 Kinder von der Inhaftierung eines Elternteils betroffen. In Thüringen sind die meisten Abgeordneten des BSW aus Protest gegen die Bundesspitze aus der Partei ausgetreten, darunter auch ihre Minister. Die Regierung wollen sie aber weiter stützen. CDU-Ministerpräsident Vogt hat gesagt:
3: Wir haben eine Situation im Freistaat, wo wir gemeinsam für Stabilität und für Miteinander, für Verlässlichkeit und Vertrauen auch persönlich stehen.
1: Darauf könnten sich die Thüringer verlassen, so Vogt. Ein Song der Band Wir sind Helden legt dank sozialen Medien gerade ein großes Comeback hin. Der Song Von hier an blind wird seit einigen Wochen immer häufiger auf TikTok und Co. verwendet. Warum ist nicht so richtig klar. Das Lied hat es dadurch auf Platz 6 der offiziellen Charts geschafft und ist damit mehr als 20 Jahre nach Erscheinen so hoch platziert wie noch nie.
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4: Am Abend und in der Nacht kann es immer mal wieder regnen. Die Temperaturen liegen zwischen 17 und 14 Grad. Morgen starten wir noch mit letzten Wolken, später freundlicher und meist trocken bei bis zu 21 Grad. Am Sonntag zunächst viel Sonne, später auch Wolken und ab und zu Schauer bei maximal 22 Grad.
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4: Guten Abend auf die Straßen. Die A4 Dresden Richtung Chemnitz zwischen dem Rastplatz am Steinberg und Siebenlehn. Ein liegengebliebenes Fahrzeug auf der Standspur. A4 Erfurt Richtung Chemnitz zwischen Hohenstein-Ernsthal und Wüstenbrand. Verlorene Ladung. Hier liegt eine Metallplatte auf der rechten Spur. Die A9 Leipzig Richtung Nürnberg zwischen Eisenberg und Bad Klosterlausnitz. Hier eine Baustelle. Es staut sich. Die A14 Leipzig Richtung Halle zwischen Schkeuditz und dem Schkeuditzer Kreuz. Ein Unfall auf der rechten Spur. Hier außerdem Gegenstände auf der Fahrbahn. Dann haben wir Sperrungen in Sprotter aufgrund eines Feuerwehreinsatzes. Zwickau Richtung Schneeberg auf der Weststraße nach der Kreuzung Leutersbach ein Unfall. Dann Vollsperrung zwischen Mittweida und Rossau. Die Weinsdorfer Straße, hier mehrere umgestürzte Bäume. Sperrung der S177 in Höhe Klein-Erkmannsdorf nach einem Unfall. Zwischen Lauterbach und Steinbach Unfall und hier Vollsperrung. Die Bahnschranke ist außerdem defekt. Zwischen Liebenhain und Mittweida umgestürzte Bäume. Hier laufen Aufräumarbeiten. Und dann haben wir in Saupersdorf S282 noch ein Unfall. Auch hier derzeit Sperrung, sowie in Neukirchen im Erzgebirge. In Höhe Chemnitzer Straße ist die Hauptstraße hier blockiert. Ist die Ampelanlage außer Betrieb. Fahren Sie hier bitte vorsichtig. Blitzer haben wir auch noch. B95 Höhe Aldi, Bernstein Richtung Annaberg in der 50er-Zone. Leipzig-Riesaer Straße stadteinwärts, Dresden-Schertnitzer Straße stadteinwärts und in Freital am Heinsberger Bahnhof.
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1: Am Abend und in der Nacht kann es immer mal wieder regnen. Die Temperaturen liegen zwischen 17 und 14 Grad. Morgen starten wir noch mit letzten Wolken, später freundlicher und meist trocken bei bis zu 21 Grad. Am Sonntag zunächst viel Sonne, später auch Wolken und ab und zu Schauer bei maximal 22 Grad.
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1: Hallo auf die Straßen. Die A4 Erfurt Richtung Chemnitz zwischen Hohenstein-Ernsthal und Wüstenbrand vor ohne Ladung. Hier liegt eine Metallplatte auf der rechten Spur. A14 Leipzig Richtung Halle zwischen Schkeuditz und dem Schkeuditzer Kreuz. Unfall auf der rechten Spur. Außerdem Gegenstände auf der Fahrbahn. Donau am Kuxberg zwischen Pirna und der Altenberger Straße ein brennender PKW. Dann in Dresden-Washington-Straße Ampelausfall an der Kreuzung am Elbepark. Dann die S177 zwischen der Abfahrt Klein-Erkmannsdorf und Klein-Erkmannsdorf Vollsperrung nach Unfall. Zwischen Lauterbach und Steinbach ein Unfall, hier Vollsperrung, die Bahnschranke ist außerdem defekt. Die Weinsdorfer Straße zwischen Liebenhain und Mittweida umgestürzte Bäume. Die Pirnaer Straße Höhe Dobra in beiden Richtungen, hier ein Unfall und die Polizei ist im Einsatz, nur halbseitig geht's dran vorbei. Die S282 Höhe Saupersdorf, Unfall derzeit gesperrt. In Neukirchen im Erzgebirge die Hauptstraße Höhe Chemnitzer Straße ist die Ampel außer Betrieb. Und in Radebeul die Heinrich-Zille-Straße zwischen Johannesstraße und Rosa-Luxemburg. Platz hier. Umgestürzte Bäume hier laufen. Aufräumarbeiten. Und gerade noch dazugekommen, die A17 Dresden Richtung Prag an der Abfahrt Pirna ist die Abfahrt derzeit gesperrt. Geblitzt wird auf der A4 Görlitz Richtung Dresden, kurz vorm Dreieck Dresden-Nord.

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1: In der Nacht kann es immer mal wieder noch einen Schauer geben. Die Temperaturen bei 17 bis 14 Grad. Morgen starten wir noch mit letzten Wolken, später freundlicher und meist trocken. Die Höchstwerte bei 21 Grad. Der Sonntag bringt zunächst viel Sonne, später können auch wieder Wolken aufziehen und einzelne Schauer sind auch drin. Das Ganze bei maximal 22 Grad.
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1: Schönen guten Abend auf die Straßen. A4 Chemnitz Richtung Dresden zwischen Hainichen und Berbersdorf ein Unfall. Die Richtungsfahrbahn ist derzeit gesperrt. A14 Leipzig Richtung Halle zwischen Schkeuditz und dem Schkeuditzer Kreuz ein Unfall auf der rechten Spur. Hier liegen außerdem Gegenstände auf der Fahrbahn. A17 Dresden Richtung Prag. Hier ist die Abfahrt Pirna derzeit gesperrt. A72 Leipzig Richtung Chemnitz zwischen Geithain und Rochlitz ein Unfall. Die linke Spur ist hier blockiert. Die Pirnaer Straße in Höhe Dobra in beiden Richtungen ein Unfall. Hier geht's nur halbseitig abwechselnd vorbei. Dann Neukirchen im Erzgebirge, die Hauptstraße Höhe Chemnitzer Straße. Hier ist die Ampelanlage außer Betrieb. Und in Radebeul ist die Heinrich-Zille-Straße gesperrt. Hier müssen umgestürzte Bäume beräumt werden. Geblitzt wird unter anderem in Leipzig auf der Max-Liebermann-Straße stadteinwärts.
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2: In der Nacht kann es immer mal wieder noch einen Schauer geben. Die Temperaturen bei 17 bis 14 Grad. Morgen starten wir noch mit letzten Wolken, später freundlicher und meist trocken. Die Höchstwerte bei 21 Grad. Der Sonntag bringt zunächst viel Sonne, später können auch wieder Wolken aufziehen und einzelne Schauer sind auch drin. Das Ganze bei maximal 22 Grad.
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3: In der Nacht kann es immer mal wieder noch einen Schauer geben. Die Temperaturen bei 17 bis 14 Grad. Morgen starten wir noch mit letzten Wolken, später freundlicher und meist trocken. Die Höchstwerte bei 21 Grad. Der Sonntag bringt zunächst viel Sonne, später können auch wieder Wolken aufziehen und einzelne Schauer sind auch drin. Das Ganze bei maximal 22 Grad.
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0: meist trocken sein, heute bei Höchstwerten um 21 Grad. Morgen zum Sonntag zunächst viel Sonne, später auch Wolken und ab und zu Schauer, bei Maxiwerten um 22 Grad.
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1: Bis zum Morgen kann es immer noch mal wieder regnen. Die Temperaturen liegen zwischen 17 und 14 Grad. In den Tag starten wir dann mit letzten Wolken. Später wird es aber freundlicher und auch

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1: Bis zum Morgen kann es immer noch mal wieder regnen. Die Temperaturen liegen zwischen 17 und 14 Grad. In den Tag starten wir dann mit letzten Wolken. Später wird es aber freundlicher und auch meist trocken sein. Heute bei Höchstwerten um 21 Grad. Morgen zum Sonntag zunächst viel Sonne, später auch Wolken und ab und zu Schauer. Bei Maxiwerten um 22 Grad.
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